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In Portugal hat am 1. November 1755 ein schweres Erdbeben weite Teile des Landes erschüttert. Das genaue Ausmaß der Katastrophe ist nicht klar. Es ist von bis zu 100.000 Toten die Rede. Das Erdbeben erreichte

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In 2-3 Wochen ist er hier. Da Michael Jackson zieht nach Olching. Ein Wahnsinn. Was sagst du da? Ja, der Michael Jackson, der zieht nach Olching.

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exzellentes Musikfachgeschäft. Einen Lidl, einen Schlecker, einen Norma, einen Edeka, einen Rewe, einen Aldi Nord, einen Aldi Süd, einen DM-Markt, einen Rossmann, einen Hagebaumarkt und einen Originalbäcker auch. Wenn's dann Michael so persönlich kennenlernst, absolut korrekt, der Typ. Ah ja, man ratscht einmal. 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Und Vater Michael nach Österreich in Urlaub oder er ist auf Niederbayern.

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0: Blinde Hühner können immer etwas besser riechen, brauchen eine warme Stallung, ganz besonders in der Ballung, tja. So ist das mit den Hühnern, auch die Blinden legen Eier. Aber das lassen wir jetzt mal. Wir haben nämlich eine neue Kunsthalle. Immer, wenn 500 Hochgaragen fertig sind, muss zwischendurch etwas Stilleres gebaut werden. Ein Ort der Zuflucht. Dann wieder 500 Hochgaragen. Dann womöglich ein Kindergarten. Beim nächsten Mal vielleicht eine Schule. Bis dahin kann man den Unterricht ja zusammenlegen. Auch Universitäten brauchen wir dringend. Darum müssen jetzt ganz schnell ganz viele Hochgaragen gebaut werden. Unsere neue Kunsthalle zum Beispiel hat Ausmaße wie ein richtiges Bauwerk. Atemberaubend, kompromisslos modern, mit klassizistischem Einschlag. Eine Art Engerling, aber viereckig und selten ohne Weihnachtsbeleuchtung. Tiefgefroren für die Ewigkeit, denn die Kunst soll dem Volke gehören. Nur wer weiß schon wann. Erstmal sexuelle Tabus abbauen. Gleich vorne an, an der Abendkasse oder beim Portier, bitte sehr. Herkömmliche Kunstvorstellungen werden dort ebenfalls diskret in Zahlung genommen. Natürlich wagt es niemand angesichts der gaffenden Eingangshalle, in deren Mitte provozierend hingeflatscht, fleischlich aggressiv, dumpf transzendierend, liegt auf gute 4 Meter ein majestätischer Phallus. Genauer gesagt, ein Umphallus. Gerade darin ist ja so viel bestürzende Aktualität. Der Raum wird unversehens zum nutzlosen Hubraum. Man denkt an technische Daten, Kilometerpauschale, Amortisation, Verschrottung, Passivseite, Exitus.
1: Ich muss schon sagen, frappierend naturalistisch gemacht. Oder ob es am Ende ein Gipsabdruck?
2: Aber meine Liebe, Ihren erhabenen Begriff von Artistik möchte ich auch nicht haben.
1: Wie Sie wollen, was gibt's denn hier noch?
2: Kulturrevolution gegen 20 Uhr.
1: Wo?
2: Im Underground, zweite Kellertreppe rechts neben der Tiefgarage.
1: Vielen Dank, bis später dann.
0: Die Exhibition ist reich gegliedert. Dort ein Konsölchen voller Bananen, Fetischlein deck dich, da eine massierte Anklage gegen irrationale Konsumbereitschaft. Wessen und warum steht nicht drunter. Die große Weigerung.
3: Ich habe Coca-Cola noch nie gemocht, aber seit man uns nun endlich die Möglichkeit gibt, von der Basis her kritisch zu genießen, schmeckt mir das Zeug.
2: So geht es mir mit Comics.
3: Und mir mit der Bild-Zeitung.
4: Und mir mit den Weibern.
2: Und mir mit alten Witzen.
3: Höchste Zeit, dass die Kunst den ihr immanenten Spieß herumdreht und den außenstehenden Spießer mit seinen eigenen Organen konfrontiert. Betrachten Sie jenen offenen, gesichtlosen Weibermund dort. Psychologisch höchst interessant. Und darunter die prallen Ohren. Genau 2. Das ist politische Brisanz, sage ich Ihnen.
1: Wenn da noch immerfort das Licht an- und ausgeht, kann einem ganz umstürzerisch zumute werden.
2: Bedürfen wir die Frau meiner Hilfe?
3: Ivo, Sie haben wohl keine Ahnung, wie engagiert ich bin. Mein Mann besitzt, neben dem üblichen, draußen vor der Stadt, 2 verschwiegene Kiffhäuser. 1 für die jüngeren Geschäftsfreunde und 1 für ganz privat. Wir sind schließlich Opposition, CDU, christlich-sozialer Underground.
2: Was soll mir noch einer sagen, der Kapitalismus sei nicht wandlungsfähig?
3: Gibt ja selbst die SPD zu in der Godesberg-Predigt.
2: Ach, ich genieße diese Zeit. Man ist immerfort high, wenn man zur Society gehört. Und unterdessen lösen sich die alten Klassengegensätze, die aus dem autoritären 19. Jahrhundert orthodoxerweise herübergeschleppt worden sind, ganz von selber auf.
3: Weil nämlich das Bewusstsein so radikal verändert worden ist. Wer schließt sich heute noch aus, wenn es heißt, macht Liebe, nicht wahr?
2: Und da wir gerade so nett beieinander sitzen, wollen wir nicht flugs die Entfremdung aufheben und ganz laut Scheiße schreien oder unendlich intensiv etwas flüstern?
3: Das würde der Arbeiterbewegung enorm weiterhelfen. Sie haben wohl immer was zu meckern.
2: Leider nicht. Seit 20 Jahren bin ich angewiesen auf meine Aktentasche mit Ostmaterial.
3: Ihre Scherze sind nicht sehr poppig, mein Herr. Was suchen Sie eigentlich hier?
2: Einen Zigarettenautomaten, der einfach nur funktioniert.
3: Typischer Funktionär.
2: Unterschafft. Wie war's denn im Untergrund, meine Liebe?
1: Danke, reizend. Sagen Sie, gibt's dafür heutzutage noch KZ?
2: Wo denken Sie hin? Doch nicht für das bisschen Bewusstseinserweiterung, solange nicht Grundrechte angetastet werden, etwa des Privatbesitzes an Produktionsmitteln.
1: Na Gott sei Dank.
2: Wem denn auch sonst?
0: Vielleicht Herrn Springer nebst den Herren Spiegelstern und Bertelsmann, den Herren Absflick, Berg, Kommerzgrupp, Dresdner Thyssen und Schiller ihrem Konjunktürchenhüter. Den Vorbeugenotstandsgesetzgebern, konzertierten Aktionären, der Verteidigungslobby, der Hobbyindustrie, die in so netter Weise und in allen erdenklichen Formen für unsere Zerstreuung sorgt. Selbst die blinden Hühner finden heutzutage ein Popcorn. Blinde Hühner sind da kühner, nehmen jedes Popcorn. Blind links für die ganze Wahrheit, unterdessen kommt die Garzeit. Blinde Hühner kann man immer etwas besser schlachten. Ach ja. Davon waren wir anfangs ausgegangen. Amen.

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0: Biofeedback. 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
1: Wie haben Sie denn noch keine Therapie? Aber dann nur mal ran, irgendwann ist jeder dran.
2: Tiefenpsychologische Psychotherapie.
1: Selbstkontrolle, Logo und Primärtherapie.
3: Katatymes Bild erleben.
2: Bodotruppe-Therapie.
1: Autogenes Training.
2: Psychodrama.
1: Autonomie. Klientenzentrierte Psychotherapie.
3: Transaktionsanalyse und Gestalttherapie.

0: Wie haben Sie denn noch keine Therapie? 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
1: Paarsynthese, Kommunikationstherapie
2: nach Adler.
3: Individualpsychologie.
4: Konzentrative Bewegungstherapie.
2: C.G. Jung.
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1: Poesie- und Bibliotherapie.
3: Kunst-, Gestaltungs- und Musiktherapie.

0: 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Aber dann nur mal ran, irgendwann ist jeder dran.
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2: Rational, Emotive und Tanztherapie.
3: Der erfahrbare Atem.
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5: Systematische Desensibilisierung.
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6: Coronagetic Therapy.

Das ist ein beinhartes Protestlied. Allerdings richtet sich die Kritik nicht gegen eine bestimmte Gruppe, sondern gegen jedermann, der sich betroffen fühlt. Auch gegen mich selbst. Herr Hoderglan,

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Franz hat das Werk mit einer Widmung versehen. Für Mussolini. 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Und aus Giuditta stammt auch das Stück, das wir nun hören. Darüber, wie herrlich es ist, zu den Lebenden zu gehören. 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

Das nächste Lied heißt Aller Anfang ist schwer. Das Lied handelt vom Skifahren. Ja, das ist ein Winterlied, aber das kann man sich auch im Sommer vorstellen. Weil Skifahren ist ja in manchen Gebieten auch im Sommer möglich, habe ich gehört. Und deswegen kann man sich das hoffentlich auch im Sommer vorstellen, das Lied. Das heißt, ich bin jetzt in der Lage, ein Winterlied vorzustellen, das man auch im Sommer singen kann. Aller Anfang ist schwer, heißt das Lied. Ich habe nämlich letztes Jahr Skifahren angefangen. Ja. Aber als sie gesagt haben, das kann ja jeder Halbidiot lernen. Und, nein, sowas. Die haben gesagt, lernen braucht man überhaupt nichts. Man muss sich einfach bloß die teuerste Skiausrüstung kaufen und dann geht alles wie von selbst, haben sie gesagt. Ich habe dann gefragt in dem Sportgeschäft, habt ihr auch Ski mit Bremsen dran? Dann hat der Verkäufer gesagt, Scheiben oder Backenbremse? Ja, ich habe gesagt, mir ist das wurscht, hauptsache, dass das funktioniert. Wie ich das erste Mal bremst habe mit meinen Backen, habe ich schon gemerkt, wer das gemeint war mit der Backenbremse. Gell? Aller Anfang ist schwer. Mit dem Untertitel heißt das Lied Die ersten 10 Meter. Ein wintersportliches Lied. Weil auch ich nicht gerne abseits steh, drum fahr auch ich jetzt Ski. Dabei sein ist alles, hab ich mir gesagt, sang auch die anderen, der lernt's nie. Ich hab einen schönen Parkplatz gekriegt, zum Lift war's nur eine Stund. Halber Freund sticht rund im Tal, Skifahren ist ja so gesund, ja. Am Berg drum steig ich dann aus dem Lift und schau hinab ins Tal. Dann schnall ich ganz schnell meine Ski wieder ab und sag, ihr könnt's mich mal hier oben sitzen lassen und Bütchen seid so lieb. Sagt's allen meinen Freunden drunt, ich komm zum Almabtrieb, ja. Die Leute stehen um mich rum und lachen, nur einer macht mir Mut. Er sagt, die drunten im Krankenhaus, die gibsen wirklich gut. Ja, das gibt Mut und Zuversicht, ich schnall die Ski mir an und fahr ganz langsam los, so langsam wie ich nur kann, ja, doch langsam.

so, weil ich muss. Ich weiß es nicht, woran es liegt, vielleicht bin ich auch dumm. Ich krieg einfach die blöden Ski nicht um die Kurven rum, ja. Ich hab mir extra teure Ski gekauft, die neueste Erfindung. Im Geschäft haben sie zu mir gesagt, die bretteln da, die haben eine kurvensichere Bindung. Doch nichts zu machen, geradeaus geht's, ganz plötzlich haut so ein Hi. Wie ich aus dem Schnee rausschaue, da merk ich, hey, das war ja ich. Ich wälz mich ganz aus dem Schnee heraus, das kostet sehr viel Kraft. Dann schau ich zurück zu der Bergstation, 10 Meter sind schon geschafft.

0: auch komisch, gell? Das ist jetzt auch ein Winterlied und das kann man sich wieder leichter vorstellen. Ne? Also nur an der Temperatur scheint es nicht zu liegen. Ja.
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0: Oh.
1: Das ist dein Ernst?
0: Hör mal.
1: Ja, ich hab's gehört. Das hört doch jeder. Die klingt verstimmt.
0: Ja, die ist verstimmt.
1: Wieso?
0: Keine Ahnung. Wahrscheinlich hat sie den Blues.
1: Ja, ja. Ist ja jetzt eine super Stimmung hier.
0: Ich hab's gleich.
1: Hättest du das nicht vorher machen können?
0: Vorher wusste ich doch nicht, dass sie verstimmt ist.
1: Man geht doch mit einem gestimmten Instrument auf die Bühne. Ich habe meine Kastagnetten auch gestimmt.
0: Ja, ja. Gitarren sind höchst sensible Wesen, die reagieren auf jede Kleinigkeit verschnupft, ja? Die Schallenwerfer.
1: Gitarrenschnupfen.
0: Die Körperwärme der vielen erhitzten Gemüter hier im Raum.
1: Sind die anderen jetzt schuld, ja?
0: Ja, da verliert so eine G-Seite schon mal die Kontinenz.
1: Inkontinente G-Seite. Haben wir heute Kaugummi auf den Ohren, oder wie?
0: Ich hab's doch schon.
2: 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Yves hatte keinen einzigen Zahn mehr im Mund, war zwischen 60 und 80 schätzungsweise, hatte Hände, die waren Suppenschüssel groß. 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Lieber Hans, warum hat man uns das so lange vorenthalten? Es war für mich eine Begegnung der dritten Art. Zwei Provinzler saßen sich gegenüber. 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

0: Ach, hallo Ruth. Ja. Ach ja, genau. Ich wollte mal erzählen, was auf
1: und?
0: Ja. Ja. Ja. Ja. Ja. Ja, wenn du. Ja. Ja, ja. Also wenn.
1: Ja. Mit dieser Komponente. Diese und jenseitige, das war so.
0: Ja, wenn du. Ja.
1: Ja,
0: ja. Also ich.
1: Ja, ich. Also. Also ich wollte.
0: Okay.
1: Ja, nicht wahr. Aber jetzt muss ich mich um meine Suppe kümmern, weil ich meine Tante Erna kommt und die
0: ja,
1: Kinder und
0: tschüss,
1: das natürlich
0: tschüss.
1: Ja, ja, macht
2: tschüss. Sag mal, Bente, wo ist eigentlich die Milch?
0: Am Kühlschrank noch. Naja, egal. Okay, ich hol mal. Willst du auch ein Tässchen Kaffee oder so? Hm? Oh. Hallo? Wie heißt? Ah, Herr Doktor. Ja. Ah, oh, Herr Doktor, ist, ich weiß nicht. Oh, muss. Wird schon nicht so schlimm sein, Herr Doktor. Nein. Ich glaube, es wird alles wieder gut, Herr Doktor. Ja. Wie bitte? Ja, ich meinte nur, es wird alles wieder gut, Herr Doktor. Nein, hier in der Leitung ist alles in Ordnung. Also, ich meinte, es wird alles wieder gut, Herr Doktor.
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Du wirst mit ihm Holzkohle fahren holen fürs Grillfest, wirst ihn zur Montessori-Schule mitnehmen, die lieben Kleinen abholen, quer durch die von Nichtstouren geschüttelte Stadt. 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Aber nichts davon wird ihn wirklich beeindrucken, denn neuerdings hat er das alles ja immer schon selbst. 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Wer hat das doch gleich gesagt? Björn Engholm? Jutta Ditfurth? Margot Honecker? 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

Matthias Kahler. Sascha Magister. Johannes Maximilian Bende. Vielen Dank.

0: wo nichts graust mehr früher, mehr das ganze Jahr als vor dem Einkommensteuer, Verklärungsformular. Doch das ist jetzt vorbei, seit ich sie studiere, die für Laien vereinfachte Anleitungsbroschüre. Ach, wie locker, leicht und easy, dem doch alles fällt, der sich an diese 16 Seiten Kleinstgedrucktes hält. Klar und einfach gegliedert, KAP und ESE, MSUVL, Paragraph 10, STG und FW. Hier die Ersatzleistung im Halbeinkünfte Abzugsrechtsverfahren, prozentual zertifiziert im Vorsorgebeitragsjahr. Dort die Werbekostenaufwandsabzugsentschädigung. Hier noch die Haushaltsfreibetrags-Sonderbedarfsberechtigung. Ist Ihr Antrag für die Arbeitnehmersparzulage im Verbund von Hauptvordruck mit der N-Anlage auch lohnsteuerabzugsfreibetragsbereinigt, ist die vermögenswirksame Leistung auch bescheinigt. Der Familienleistungsausgleich in der Anlage, Kind, gilt nur dann, wenn Ihre Kinder noch nicht abgeschrieben sind. Während die Familienzuwachs kostenfrei Pauschale auch für Kinder gilt, die sie ihrer Frau verheimlicht haben. Für Vergünstigungen aus dem Auslandstätigkeitserlass reicht als Nachweis die Kopie von ihrem Bayernpass. Sind sie Bayer und heißen Maxwell, ergibt sich steuerlicherseits ein Amigo-Vollrabatt für den Transfer in die Schweiz. 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Sag, was kann es Schöneres geben, als blöd am Schalter rumzustehen? Sich als Volltrottel zu fühlen und nur noch Bahnhof zu verstehen. Zum Beispiel ein Rentner mit Hund und Vaterschaftszertifikat als Nachweis, dass er den Vierbeiner selbst gezeugt hat, darf mit demselben trotzdem nicht als Familiengruppe reisen. Nur wenn beide noch schulpflichtig sind, fahren sie zu halben Preisen. Unendlich viele Kinder dürfen unentgeltlich reisen zum Schönwochenendtarif, wenn sie sich ausweisen und alle vom gleichen Vater sind. 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Wie war der Werbeslogan noch? Fahren sie schon oder rechnen sie noch? 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Ein Paket ist ein Paket und ein Brief ist ein Brief. So dachte ich einfach strukturierter, unbedarft und stocknaiv. Rein postal war ich bisher nämlich von dümmlicher Natur. Doch das neue Portoheftchen bringt mein Hirn wieder auf Tour. Und da steht's auch schon bedrohlich, ein Brief ist dann ein Brief, wenn seine Mindestlänge nicht zwischen dem Höchstgewicht liegt. Sonst gilt er als Kompaktbrief, es sei denn, er ist groß, dann wird er nämlich zum Maxi, den Rest bestimmt das Los. Doch ist sein Format nicht gerade, sondern schief, nicht eckig, sondern rund, Edge, dann ist es gar kein Brief. Nur wenn die Länge trotz der Breite deren Höhe übersteigt, senkt die Wurzel aus Gewicht durch Umfang ihren Portopreis. Achten Sie kritisch und hellwach darauf, wenn man Ihren Brief wiegt, dass der Postbeamte nicht mit auf der Waage liegt. Sonst kann es leicht passieren, dass Ihr Brief zum Päckchen wird oder gar zu einem Paket. Dann sind Sie aber richtig angeschmiert. Wenn jetzt die Summe aller Kanten 90 cm misst und der dreifache Durchmesser unter dem Höchstwert drüber schießt. Mit einem Radiusmindestmaß von 5 bis 15 oder so und bei rollierter Quaderform ein reziprokes Porto droht. Wird nur noch umgekehrt ein Schuh draus, doch das Verschicken eines Schuhs fällt unter Kleiderversand, hier käme da noch eine Extragebühr dazu. Das alles ist so schwer, dass es kein Schwein versteht. Was sagten Sie schwer? Also ein Paket. 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Mit ein paar Knoten mehr im Hirn befürchte ich jetzt noch eine Aufklärungskampagne für das Nichtrauchergesetz. Ich begrüße die gute Absicht selbstverständlich und durchaus. Nur bitte, liebe Staatsverdiener, bringt keine Broschüren mehr heraus. Denn es braucht keine Erklärung, um in Kneipen nicht zu rauchen. Da gilt hopp oder top. Ach, sowas könnt ihr gar nicht brauchen. Ihr suhlt euch lieber in den Regeln und Ausnahmeregelungen und der Selbstbesamung künstlicher Problembewältigungen. Merzens Bierdeckel-Idee macht eure Angst wohl riesengroß. Der Bürger hätt's zwar leichter, aber ihr werdet arbeitslos. Diese Angst treibt euch wohl an, die Welt nur zu verkomplizieren und mit eurer kranken Lust auf Abstraktion zu pervertieren. Deshalb befürchte ich jetzt, dass von euch ein neues Unheil droht. Ein Ja und Nein Gezeter beim Gesetz vom Rauchverbot. Ich höre die Minister trällen, Nikotin ist ungesund. Doch bitte heimlich weiter rauchen, wegen dem fiskalen Schwund. Wahrscheinlich kommt ein Generalverbot mit der Ausnahme nur zu rauchen in der Zeit von 0 bis 24 Uhr. Oder der Erlass gegen Rauchen ohne Feuer. Vielleicht drohen sie uns sogar mit der Nichtrauchersteuer. Hierbei wären Kinder und Krebskranke als Ausnahmen vorgesehen. Die endgültige Fassung folgt dann im Jahr 3010. Egal wie es kommt, eins geht dem Gesetz heute schon voran, dass man es wieder mal getrost in der Pfeife rauchen kann.
1: Schönen guten Abend. Ein Abend, dessen Wege programmatisch verschlungen sein sollten. Dementsprechend heißt das nächste Stück Labyrinth.

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0: Märchen.
1: Märchen?
0: 11 Buchstaben.
1: Schneewittchen.
0: Dornröschen.

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0: Warg! 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Um der Himmel, Evka, Gnade, ihr Götter, nein, was du das gerade? Soll das die Erlösung sein? Mutter, Vater, mir ist ein Frosch erschienen, mich zu befreien! Durch des Schlosses Hallen drang der Jungfrau Schrein. Der König erwachte, die Königin, die Minister, der Kochgilbe fing sich eine Ohrfeige ein, Stubenmädchen und Lakaien. Briefträger, Stallburschen, Pferdesatter, Butler, Gouvernanten und Schlosspolizei, alle erwachten von dem Geschrei, das noch in Röschen entsetzt anhub, sogar in den Bergen der Hirtenbub. Alle erwachten, wurden wach von dem Krach und freuten sich nicht wenig.
1: Don Röschen,
0: sprach der König.
1: Es tut mir leid, der Frosch hat nicht nur dich, er hat auch mich befreit und alle hier.
0: Vater, der Frosch ist ein Tier, ich höre wohl nicht richtig.
1: Das, mein Kind, ist nicht wichtig. Ob ein Prinz kommt angeritten oder ein Bauernsohn dahergeschritten oder ein Frosch kommt gekrochen. Versprochen ist versprochen.
0: Und auch die Königin, die strickte, nickte. Nein! Nein! Rief Don Röschen, ich ekel mich vor Fröschen. Heiraten sei die beliebige herbeigelaufene Amphibie. Ich töte die Kröte. Und Don Röschen nahm den Frosch in die Hand und warf ihn mit aller Kraft gegen die Wand. Knall, Gespritz, und vor Don Röschen stand ein wunderschöner junger Mann, der schaute die Maid zornig an. Was? Die junge Dame ist sich zu fein, einen Frosch zu freien. Dann bist du von mich und meine Nächte auch nicht der Rechte. Außerdem, ich wollte sowieso nur den Flieger. Sprach der Jüngling und wandte sich ab sogleich und hopste stolz zurück zu seinem Teich.

Und die Moral von der Geschichte? Ich weiß es nicht. Das Leben ist hart und unerträglich. Täglich erweist es sich aufs Neue, wie das Leben zuschlägt, voller Ironie. Träume vom Feinsten? Beim Erwachen muss man Zugeständnisse machen. Träumen vom Zusammenleben mit einem königlichen Mann. Das kann es doch geben, dass auch ein Frosch eine Frau glücklich machen kann. Ein Frosch in der Hand und endlich wach ist doch besser als ein Prinz auf dem Dach. Dornröschen hat ihre Entscheidung bereut. Und wenn sie nicht gestorben ist, bereut sie sie noch heute. Geht heimlich des Nachts zum Teich, einen Frosch zu fangen. Nimmt ihn in ihre Hände, kehrt zurück zum Schloss und wirft ihn dort voller Hoffnung gegen die Wände. Ansonsten ist nichts passiert. Vierteljährlich wird das Zimmer neu tapeziert. So ist das eben, wie im Märchen, so im Leben. Manche Liebesgeschichten enden mit Flecken an den Wänden.

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0: Das Schaf wird geschoren. Dann wird die Wolle, die noch sehr viel Schaffett enthält, gewaschen und entweder händisch kardiert, gekämmt.
1: Im Mundart
0: verwendet bei uns auch das Wort Kardatsch.
1: Wird über eine große Walze,
0: sodass die Wolle fein verteilt wird und ein weiches Vlies ergibt, das sich dann am Spinnrad schön spinnt.

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0: gerade Casanovas Memoiren. Frau Marquise hat indes aus diesem Buche sehr viel erfahren. 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Die Zofe lauscht, weil sie gar nicht prüde,
1: doch schon der Diener ist schon sehr müde.
0: Der Zeiger zeigt in 5 Minuten 10, Jean, sahen Sie den Baron schon gehen? Der kluge Jean lässt die Frage offen, im Blick der Zofe liegt süßes Hoffen. Ach, Amor, Schelm, was hast du nur gemacht? Baron, Marquise, Jean und Zofe, gute Nacht. Schäferstündchen, Kuckuck, Mund auf Mündchen, gute Nacht.

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0: Ich weiß schon, ich soll nicht anrufen. Wieso eigentlich? Von heute auf morgen, als hätte ich dir wer weiß was angetan. Aber ich spreche ja sowieso nur mit deinem AB. Ein mechanisches Ding ohne Gefühle. Und vermutlich wirst du dir das nicht anhören. Vermutlich drückst du einfach auf Löschen. Meine Nachricht ist dann weg. Und vielleicht löscht du damit auch gleich deine ganze Erinnerung an mich. Aber weißt du, ich spüre noch deinen Körper auf meiner Haut. So als hättest du einen Abdruck hinterlassen, der viel tiefer als nur bis zur Haut ging. Und ja, ich bin verwirrt. Und ich weiß nicht, wie ich damit umgehen soll. Und dein Ruf mich nicht an hilft mir nicht weiter. Es hilft mir überhaupt nicht weiter, verstehst du? Ich meine, im Grunde, das ist schon geschehen, nicht wahr? Das hast du selber so gesagt. Wir haben nur eine Nacht miteinander verbracht. Nicht mal ganz überraschend. Es hat immer im Bereich des Möglichen gelegen. Seit vielen Jahren. Das weiß ich auch. Und ich habe wie du auch eine, naja, wie soll ich sagen, eine eher dehnbare moralische Einstellung dazu. Damit geben ja die Leute wie wir immer an, dass wir so frei sind, nicht wahr? So frei, so frei. Aber ich bin trotzdem verunsichert. Weil das mit uns halt so eine lange Vorgeschichte hat. Weil es für die Nacht mit dir gar keinen Vergleich gibt. Weil es einfach so schön war. Mit so viel Gefühl. Ich meine, ein wenig ist ja immer dabei, die Seele. Selbst bei Geschichten, in denen es um gar nichts geht. Sie hat ihre eigenen Sehnsüchte, ihre eigenen Begierden, ihre eigene Sprache. Sie vermag in jeder Umarmung mitzuschwingen, aber man kann sie trotzdem wegspülen durch, naja, durch Sex eben. Das kann ich mit dir nicht. Ach, weißt du, ich rede und rede. Und will das Wort sagen und trau mich doch nicht. Du weißt schon, dieses große Wort, die totale Hingabe, die Verletzlichmachung des Herzens. Ich sag's nicht in sonderbarer Weise, tut mein Herz so weh, als wäre irgendwas zerbrochen. Und ich will einfach wissen, wie siehst du das? Warum diese Leere? Warum bin ich so traurig? Warum habe ich das Gefühl, etwas verraten zu haben? Haben wir denn durch diese Nacht irgendwas zerstört? Oder war es die Art, wie du gesprochen hast, dass es Männer gibt, die sich nach dem Sex ankuscheln wollen und solche, die sich abwenden? Und ich wäre halt so dazwischen. Oder dein Staunen, wie leicht es sei, mit ehemaligen Freunden ins Bett zu gehen. Ich meine, ich habe mich noch nicht mal direkt angesprochen gefühlt, aber jetzt ist es irgendwie, als sei ich in deine Sammlung aufgenommen worden. Na schön, warum auch nicht? Das ehrt mich. Aber, ach scheiße, Mann, das hat mich auch irgendwie entfernt von dir, verstehst du? Weißt du, damals, naja, da war das alles nicht möglich und jetzt auf einmal landen wir im Bett. Einfach so. Zwei Gläser Wein und hopp. Es ist wie ein Echo, das um Jahre zu spät kommt. Die Rufenden sind längst fort. Die Worte haben ihren Sinn verloren. Und die Ohren, die das Echo vernehmen, verstehen nichts davon. Es war nur Sex, sagst du. Ja, aber es floss doch auch die Liebe mit hinein. Als dünnes Rinnsal nur, aber trotzdem. Mit all ihrer schillernden, unbegreiflichen Schönheit. Oder wie siehst du das? Genauso? Du scheinst das ja mit vielen Bekannten so zu machen. Du lebst dich aus. Du liebst dich aus. Eine freie und starke Frau, keine Frage. Aber wie geht das weiter jetzt? Was meinst du? Was hat sich geändert?
1: Was bleibt übrig? Werden wir uns wiedersehen? Werden wir wieder? miteinander schlafen? Werden wir es nie wieder tun? Oder ständig? Ist etwas Neues zwischen uns entstanden? Oder ist einfach nur etwas zerstört worden? Ich würde gern wissen, wie es dir geht damit. Ich würde mich freuen, wenn du mich anrufst. Aber eigentlich weiß ich, du schweigst. Du schweigst einfach. Du schweigst.

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